Sie sind so schlimm, so grausam, so furchtbar. Nee. Das tut mir leid, das ist so leicht zu haben. Mhm.